Ryan Fallon hat die richtige Medizin gefunden. Gute Musik. Neben The Gaslight Anthem ist er endlich auch wieder mit seiner Band Painkillers zu hören. Im September gibt's das neue Album und hier das Titelstück daraus in der Star FM Playlist. Ryan Fallon and the Painkillers mit Not Bad for New Jersey. 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
1: Im Studio Christian Orschmann. Die Berliner Verkehrsbetriebe rüsten ihre U-Bahnhöfe mit smarten Kameras aus. Bis Ende des Jahres soll die Technik an 23 Stationen im Einsatz sein. Unionsfraktionschef Jens Spahn tritt angesichts der Debatte um seine Elternschaft mit Hilfe einer Leihmutter in den USA zurück. Das geht aus einem Schreiben Spahns an die Mitglieder der CDU-CSU-Fraktion hervor, das der dpa vorliegt. Zuvor war bekannt geworden, dass Bundeskanzler Merz Spahn zum Rücktritt aufgefordert hatte. Bundesinnenminister Dobrindt warnt vor einer erhöhten Anschlagsgefahr in Deutschland. Der CSU-Politiker sagte der Welt am Sonntag, er habe die bisherige abstrakte Bedrohungslage auf eine hohe Bedrohungslage hochgestuft. Soweit der Star-FM-Nachrichtenüberblick.
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1: Im Studio Christian Orschmann. Die Berliner Verkehrsbetriebe rüsten ihre U-Bahnhöfe mit smarten Kameras aus. Bis Ende des Jahres soll die Technik an 23 Stationen im Einsatz sein. Unionsfraktionschef Jens Spahn tritt angesichts der Debatte um seine Elternschaft mit Hilfe einer Leihmutter in den USA zurück. Das geht aus einem Schreiben Spahns an die Mitglieder der CDU-CSU-Fraktion hervor, das der dpa vorliegt. Zuvor war bekannt geworden, dass Bundeskanzler Merz Spahn zum Rücktritt aufgefordert hatte. Bundesinnenminister Dobrindt warnt vor einer erhöhten Anschlagsgefahr in Deutschland. Der CSU-Politiker sagte der Welt am Sonntag, er habe die bisherige abstrakte Bedrohungslage auf eine hohe Bedrohungslage hochgestuft. Soweit der Star-FM-Nachrichtenüberblick.
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1: Im Studio Christian Orschmann. Die Berliner Verkehrsbetriebe rüsten ihre U-Bahnhöfe mit smarten Kameras aus. Bis Ende des Jahres soll die Technik an 23 Stationen im Einsatz sein. Unionsfraktionschef Jens Spahn tritt angesichts der Debatte um seine Elternschaft mit Hilfe einer Leihmutter in den USA zurück. Das geht aus einem Schreiben Spahns an die Mitglieder der CDU-CSU-Fraktion hervor, das der dpa vorliegt. Zuvor war bekannt geworden, dass Bundeskanzler Merz Spahn zum Rücktritt aufgefordert hatte. Bundesinnenminister Dobrindt warnt vor einer erhöhten Anschlagsgefahr in Deutschland. Der CSU-Politiker sagte der Welt am Sonntag, er habe die bisherige abstrakte Bedrohungslage auf eine hohe Bedrohungslage hochgestuft. Soweit der Star FM Nachrichtenüberblick.
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3: Im Studio Christian Orschmann. Die Berliner Verkehrsbetriebe rüsten ihre U-Bahnhöfe mit smarten Kameras aus. Bis Ende des Jahres soll die Technik an 23 Stationen im Einsatz sein. Unionsfraktionschef Jens Spahn tritt angesichts der Debatte um seine Elternschaft mit Hilfe einer Leihmutter in den USA zurück. Das geht aus einem Schreiben Spahns an die Mitglieder der CDU-CSU-Fraktion hervor, das der dpa vorliegt. Zuvor war bekannt geworden, dass Bundeskanzler Merz Spahn zum Rücktritt aufgefordert hatte. Bundesinnenminister Dobrindt warnt vor einer erhöhten Anschlagsgefahr in Deutschland. Der CSU-Politiker sagte der Welt am Sonntag, er habe die bisherige abstrakte Bedrohungslage auf eine hohe Bedrohungslage hochgestuft. Soweit der Star-FM-Nachrichtenüberblick.
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Wer A sagt, muss auch Scream sagen. Oder so ähnlich. Ice Nine Kills haben wieder zugeschlagen und mal eben den Titelsong zum Soundtrack von Scream 7 geliefert. Und genau den gibt's jetzt auf der Sky FM Playlist. Hier sind Ice Nine Kills mit Twisting the Knife.

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7: Im Studio Christian Orschmann. Die Berliner Verkehrsbetriebe rüsten ihre U-Bahnhöfe mit smarten Kameras aus. Bis Ende des Jahres soll die Technik an 23 Stationen im Einsatz sein. Unionsfraktionschef Jens Spahn tritt angesichts der Debatte um seine Elternschaft mit Hilfe einer Leihmutter in den USA zurück. Das geht aus einem Schreiben Spahns an die Mitglieder der CDU-CSU-Fraktion hervor, das der dpa vorliegt. Zuvor war bekannt geworden, dass Bundeskanzler Merz Spahn zum Rücktritt aufgefordert hatte. Bundesinnenminister Dobrindt warnt vor einer erhöhten Anschlagsgefahr in Deutschland. Der CSU-Politiker sagte der Welt am Sonntag, er habe die bisherige abstrakte Bedrohungslage auf eine hohe Bedrohungslage hochgestuft. Soweit der Star FM Nachrichtenüberblick.
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4: Im Studio Christian Orschmann. Mit neuen Kameras will die BVG Vandalismus und unerlaubtes Betreten von Gleisen besser verhindern. Allein am U-Bahnhof Schlossstraße sind inzwischen Dutzende Geräte im Einsatz. Christian Hafmann berichtet.
5: Bis Ende des Jahres sollen besondere Detektionskameras an 23 Bahnhöfen in Betrieb sein. Die Kameras erkennen automatisch, wenn sich Unbefugte in Tunnel- oder Gleisbereichen aufhalten und schlagen dann Alarm in der BVG-Sicherheitsleitstelle. Der Grund? Die Bereiche sollen besser vor Vandalismus geschützt werden. Allein am U-Bahnhof Schlossstraße wurden 24 solcher Kameras installiert, nachdem es dort im November zu einer Brandstiftung gekommen war. In gut zwei Monaten haben die Kameras bereits 50 Mal Alarm geschlagen.
4: Unionsfraktionschef Jens Spahn tritt angesichts der Debatte um seine Elternschaft mit Hilfe einer Leihmutter in den USA zurück. Das geht aus einem Schreiben Spahns an die Mitglieder der CDU-CSU-Fraktion hervor. Zuvor war bekannt gegeben worden, dass Bundeskanzler Merz Spahn zum Rücktritt aufgefordert hatte. Ronny Thorau berichtet.
6: In seinem Rücktrittsschreiben sagt Jens Spahn, ihm sei bewusst geworden, dass sein persönliches Glück, gemeinsam mit seinem Mann eine Familie zu gründen und Vater zu werden, nicht vereinbar sei mit seinem politischen Amt. Spahn gibt auch zu, die Folgen seiner Entscheidung falsch eingeschätzt zu haben. Der Spagat zwischen seiner privaten Entscheidung und der Erwartung an ihn als Fraktionschef der Union sei, so Spahn, größer geworden, als er erwartet hätte. Spahns Amt übernimmt bis zur Wahl eines Nachfolgers zunächst sein Stellvertreter, CSU-Landesgruppenchef Alexander Hoffmann.
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4: Im kleinen Finale im Spiel um Platz 3 treffen heute Abend um 23 Uhr Frankreich und England aufeinander. US-Präsident Trump und FIFA-Chef Infantoni haben sich euphorisch über den bisherigen Verlauf der WM geäußert. Sie sei ein Event historischen Ausmaßes, erklärten beide. Soweit das Neueste aus dem Star-FM News Center.
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7: Mal ganz ehrlich, meine lieben Freunde, wer hat eigentlich beschlossen, dass der Sonntag immer ruhig und leise sein muss? Jetzt ist X-Man gesagt.
8: Ja!
7: Und damit einen wunderschönen Sonntagmorgen zusammen, meine lieben Freunde der gepflegten Crazy Show. Schön zu wissen, dass ihr wieder mit dabei seid, hier in der Billy Billmeyer Show auf Star-FM Maximum Rock. Schnappt euch euren Kaffee, euer Frühstück, macht's euch schön gemütlich und lasst uns die nächsten 4 Stunden wieder gemeinsam Spaß haben und rocken, was geht. Also macht das Radio ruhig noch ein bisschen lauter und schon kann's losgehen mit einem mega coolen Dreier von der Manfred Mann's Earth Band. Davis on the road again for you.

Da kann man schön mitsingen. Davis on the Road Again, die Manfred Mann's Earth Band. Und viele denken ja, der Song wäre von Manfred und seiner Band. Aber das ist falsch, meine lieben Freunde. Ich muss übrigens auch was für den Bildungsauftrag tun hier in der Show. Ja, ich kann nichts für, mein Chef gesagt. Also das Original dieses Songs stammt aus dem Jahr 1970 und wurde von John Simon und Robbie Robertson geschrieben. Und jetzt, ja, jetzt verrate ich euch mal, worauf wir uns heute ganz besonders freuen dürfen hier auf Star FM Maximum Rock. In der BB-Show natürlich. In der ersten Stunde gönnen wir uns jetzt mal dann Joe Bonamassa mit Happier Times komplett ausgespielt. Ein klassischer XXL-Song. In der zweiten darf ich euch einen mega geilen Oldie but Goldie präsentieren, der von einer Band kommt, oh Gott, die mich Anfang der 1970er Jahre absolut fasziniert hat. Und die süß klingen, ja. Sweet. Ladies and Gentlemen, ich freue mich tierisch drauf. Und in der vierten Stunde holen wir uns echtes Konzertfeeling ins Radio mit Gotthard live. Ach ja, apropos live. Unsere allsonntägliche Zeitreise ist heute auf den 13. Juli 1985 eingestellt. Live Aid, London, Wembley und Queen. Mehr Gänsehaut geht eigentlich gar nicht. Ihr dürft euch jetzt auch darauf freuen. Also, das wird ein richtig schöner Sonntagmorgen mit den größten Klassikern aller Zeiten, wie jetzt zum Beispiel Whitesnake aus ihrem 1980er Album Ready and Willing mit She's a Woman.

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0: tatsächlich richtig schön rein. Oh yeah, I like it, I love it. Und ich spiele den auch immer wieder gerne von Seventh Key. Der Song heißt Run. Hinter Seventh Key steckt übrigens kein klassisches Bandprojekt, wie man vermuten möchte, sondern die Zusammenarbeit von Kansas-Sänger und Bassisten Billy Greer und dem Gitarristen und Songwriter Mike Slamer von City Boy Streets. Tja, Freunde, solche Perlen findet ihr nur hier bei Star FM Maximum Rock, specially in der Billy Billmeyer Show und immer wieder zwischen den ganz, ganz großen Klassikern. Womit wir auch schon beim nächsten Thema werden.
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0: Und ihr kennt ja die Regel. XXL heißt hier in der BB-Show immer Tutti Completi, also vom ersten bis zum letzten Tönchen. Und das jetzt mit Joe Bonamassa, Baby. Er gehört ja heute zu den erfolgreichsten Bluesrock-Musikern der Welt. Und was viele gar nicht so wissen, seinen ersten Plattenvertrag hat Joe ja als 12-Jähriger bekommen. Ja, das klingt total verrückt, aber wer schon im Kindesalter als Vorband von Blues-Legende B.B. King auf der Bühne stand, und das mehr als 20 Mal, ist einfach ein Genie, keine Frage. Sein Song Happier Times erzählt von Momenten, die man leider nicht festhalten kann und deswegen auch immer wieder gerne daran zurückdenkt. Das kennen wir ja alle. Lehnt euch also jetzt am besten auch bitte zurück, genießt die nächsten Minuten und schwelgt dabei in schönsten Erinnerungen. Ja, nichts ist unmöglich hier in dieser Show. Joe Bonamassa, Happier Times.

Fireman and Dancer. Royal Republic. Dancer ist das Stichwort. Immer schön mitmachen, nicht nur singen, nicht nur Luftgitarre spielen, sondern auch tanzen. Und gleich feiern wir zusammen mit Gieser Butler seinen 77. Purzeltag etwas nach. Gieser hat ja auch ganz, ganz große Rockgeschichte geschrieben, obwohl er eigentlich gar nicht so im Mittelpunkt stehen wollte bei Black Sabbath. Warum er aber für die Band mindestens genauso wichtig gewesen ist, wie einst Ozzy Osbourne, das erzähle ich euch gleich hier auf Star FM Maximum Rock. Und ein schönes Black Sabbath-Ständchen gibt's obendrauf. Loh. Bis dahin noch zwei super Klassiker der Klassiker hier in der Billy Ben Meyer Show. Gleich die Doobie Brothers mit The Doctor. Und das hier sind unverkennbar Uriah Heep aus den 70ern. Oh, wie schön. The Wizard. Guten Morgen.

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1: Freitag, vorgestern, hatte Geezer Butler seinen 77. Ein Musiker, ohne den Black Sabbath wahrscheinlich nie die Band geworden wäre, die wir heute kennen und lieben. Viele denken bei Black Sabbath ja auch immer zuerst an Ozzy Osbourne oder an Tony Iommi. Dabei war Geezer derjenige, der den Großteil der Songtexte geschrieben hat. Seine Ideen waren oft durch Geschichte, Literatur oder gesellschaftliche Themen geprägt und haben so der Band eine ganz eigene Identität gegeben. Eigentlich wollte Geezer gar kein Bassist werden. Angefangen hat er nämlich als Gitarrist, bevor er dann bei Black Sabbath kurzerhand zum Bass gewechselt war. Tja, manchmal entscheidet genau so eine kleine Veränderung über dein komplettes Leben und der daraus folgenden Geschichte dazu. Happy, happy birthday, Geezer Butler und Rock On. Und das jetzt mit dir und Black Sabbath und uns und...

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Auch schon 30 Jahre nicht mehr unter uns. Rock in Peace, Rory Gallagher. Komplett heißt er William Rory Gallagher.

Axel/K. Diesen pfeifen den Vögeln an dieser Stelle. Und trotzdem wurde dieser Song zu einem der größten Hits von Guns N' Roses. Lehnt euch schön gemütlich zurück an diesem Sonntagmorgen jetzt hier in der Billy Bill Meyer Show auf Star FM Maximum Rock und genießt jetzt Patience. Let it rock and let it roll.

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7: Im Studio Christian Orschmann. In Berlin läuft das 32. lesbisch-schwule Stadtfest, Europas größtes queeres Event. Im Regenbogenkiez rund um den Neulendorfplatz feiern zehntausende Gäste gemeinsam. Zur Eröffnung hielt der frühere regierende Bürgermeister Klaus Wowereit als Schirmherr eine Rede. Auf 6 Bühnen treten Musiker und Künstler auf, dazu gibt es politische Talkrunden. Das Fest steht für sexuelle Vielfalt, gleiche Rechte und ein klares Zeichen gegen Diskriminierung und Hass. Nach dem Rücktritt von Jens Spahn wegen der Leihmutterschaft für seinen Sohn sucht die Union einen neuen Fraktionschef. Bundeskanzler Merz will die Personalie möglichst zügig klären, am besten noch in diesem Monat. Denn vor den 3 wichtigen Landtagswahlen im Herbst soll es keine langwierigen Personaldebatten geben. Diana Kramer berichtet.
8: Ende Juli geht der Bundeskanzler in den Urlaub und bis dahin will er eine Entscheidung, heißt es. Am häufigsten wird aktuell Kanzleramtschef Thorsten Frey als möglicher Nachfolger von Jens Spahn genannt. Er war mal Stellvertreter, als der noch die Fraktion leitete, kennt sich also mit dem Job bestens aus. Auch CDU-Generalsekretär Carsten Linnemann oder Innenminister Alexander Dobrindt könnten mögliche Kandidaten sein. Am Montag tagt das CDU-Präsidium. Ob Merz dann schon einen konkreten Vorschlag präsentieren kann, bleibt abzuwarten.
7: Nach einer Attacke auf einen Bahnmitarbeiter ist ein 36-jähriger Fahrgast wieder auf freiem Fuß. Gegen den vorbestraften Mann war Haftbefehl wegen gefährlicher Körperverletzung beantragt worden. Das Amtsgericht lehnte den Erlass des Haftbefehles aber ab, wie die Staatsanwaltschaft am Abend mitteilte. Schon früher sei der 36-Jährige wegen Gewaltdelikten strafrechtlich in Erscheinung getreten und war nur auf Bewährung frei, hieß es weiter.
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7: England hat den 3. Platz geholt. Die Engländer haben Frankreich mit 6:4 besiegt. Heute Abend steigt dann das große Finale. Europameister Spanien trifft auf Weltmeister Argentinien. Anpfiff ist um 21 Uhr unserer Zeit. Soweit das Neueste aus dem Star FM News Center.
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9: So, Freunde, da sind wir wieder zurück. Und hoffentlich noch alle mit an Bord.
10: Ja,
9: ja, das ist schön. Schönen Sonntagmorgen zusammen. Kaffee nachgefüllt, Brötchen gerettet, wunderbar. Und wie versprochen, lösen wir jetzt den Cliffhanger von eben auf. Also der Songwriter, dessen Songs auf der ganzen Welt bekannt geworden sind, heißt Russ Barrett. Er hat Hits geschrieben für Rainbow, für Kiss, America, Ace Frehley und für viele andere mehr. Unter anderem auch für sich selbst. Und davon gibt's jetzt gleich 3 im Stück. Nur hier auf Star FM Maximum.

0: Ja, manchmal kriege ich es hin, manchmal nicht. Russ Ballard in Billys Dreierpack, immer zum Durchstarten in eine neue Stunde der BB-Show. Ein und dieselbe Band dreimal, wenn es keine Band ist. Dann eben ein Musikus, Interpret, wie auch immer, wie zum Beispiel Russ Ballard mit Voices, I Can't Hear You No More und In the Night. Schön, dass ihr mit dabei seid hier in dieser Show. Und jetzt wird's persönlich, denn unser heutiger Oldie But Goldie stammt von einer grandiosen Glamrock-Band, mit der bei mir eigentlich alles angefangen hat. Also alles mit Poster, mit Platten und vor allem mit Lautstärke. Letzteres hat auch meinen geliebten Opa ziemlich erfreut. Mick Tugger, Andy Scott, Steve Priest und Brian Connolly alias The Sweet waren tatsächlich meine erste große Rockband, die ich als Fan regelrecht verehrt habe, vergöttert habe. Da hing der Bravo-Starschnitt an der Wand bei mir im Zimmer. Jede neue Platte war ein kleines Ereignis und ich habe damals auch jede Gelegenheit genutzt, um alles über diese Band zu erfahren. Und jetzt holen wir gleich für mich und vermutlich auch für viele von euch ein kleines Stückchen Jugend zurück. Genau das macht ja unsere geliebte Rockmusik auch aus. Sie begleitet uns durchs Leben und verbindet bestimmte Songs mit ganz besonderen Momenten. Ja, wie jetzt zum Bleistift, The Sweet mit Action.
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1: Jetzt lass uns mal schön anstoßen auf Joe Satriani. Das funktioniert ja auch ganz gut mit der Kaffeetasse und das passt jetzt auch um die Zeit etwas besser als zum Beispiel eine Flasche Bier, oh Gott. Oder auch Sekt. Außerdem heißt es dann gleich wieder, der Billmeier macht seine Hörer zu Trinkern.
2: Oh Scheiße.
1: Ja, sagt man auch nicht im Radio. Heute stoßen wir auf einen Musiker an, den viele Kollegen als echten Lehrmeister bezeichnen. Sein Einfluss geht nämlich weit über seine eigenen Alben hinaus. In seinen frühen Jahren hat er nämlich Gitarrenunterricht gegeben. Der Herr Satriani und zu seinen Schülern gehörten unter anderem Steve Vai. Ja, oder auch Kirk Hammett von Metallica. Dazu kommt, dass er seit einigen Jahren auch Mitglied der Supergroup Chickenfoot ist. Und Mittwoch hat er Geburtstag. Herzlichen Glückwunsch nachträglich zum 70. und alles erdenklich Gute. Joe Satriani, Rock On. Und hier ist er dann auch schon gleich, der Gitarrengott komplett, Joe mit Sarah.

Ja, grüezi miteinander, das ist ja Schweizer Rockmusik von The Crocos und heißt Too Hot. Und jetzt wird's richtig heiß hier in der Billy Bill Meyer Show. Denn jetzt heißt es für euch wieder anschnallen, Freunde, die Türen vom DeLorean schließen sich schon. Der Fluxkompensator ist auf Betriebstemperatur und eingestellt auf den 13. Juli 85. Ein legendäres Datum in der Musikgeschichte. Warum, weshalb? Naja, das schauen wir uns jetzt mal genauer an. Ladies and Gentlemen, here we go! Und wir landen mitten im Wembley Stadion in London. Und guckt euch mal diese Menschenmenge hier an, das ist doch der Wahnsinn. Das sind doch locker über 70.000 Menschen. Überall Fahnen, Transparente und ganz viel Gänsehaut. Übrigens, zur gleichen Zeit findet ein ähnliches Konzert auch in den USA, in Philadelphia statt. Millionen Menschen verfolgen Live Aid am Fernseher und alle haben dasselbe Ziel. Gemeinsam Geld zu sammeln. Und zwar für die Hungernden in Äthiopien. Jetzt schaut mal nach links, da läuft doch gerade David Bowie vorbei. Ja, Wahnsinn! Und dort, schaut mal, unterhält sich Elton John ja mit George Michael. Paul McCartney wartet auch schon auf seinen Auftritt und irgendwo über dem Atlantik sitzt Phil Collins tatsächlich schon in der Concorde, weil er heute auf beiden Kontinenten spielen wird. Ja, ist das nicht crazy? Ist das nicht sensationell? Und wir kriegen das mit hier in der BB-Show im DeLorean. Und jetzt, ja jetzt, schau mal hin, kommen vier bekannte Musiker auf die Bühne. Die kennen wir doch alle. Vorne dran, oh, Freddie Mercury. Und keiner ahnt in diesem Moment, dass wir gerade einen der legendärsten Live-Auftritte der Rockgeschichte erleben werden. 72.000 Menschen klatschen gleich im Takt, heben dabei ziemlich synchron die Arme und singen kräftig mit bei Radio Gaga. Es ist der Höhepunkt dieses Festivals. Hier sind Queen.

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1: Jetzt machen wir nochmal einen kleinen Abstecher auf die Konzertbühne, weil es einfach schön ist, Freunde. Außerdem heißt es nicht umsonst. Live ist live. Na, na, na, na, na. Und das machen wir jetzt mit einer Band, die oft unterschätzt wird und auch wurde, obwohl nicht nur ihr Name groß ist. Es geht nämlich um Mr. Big. Viele kennen sie wegen To Be With You, ganz große Schmusenummer der 90er. Dabei steckt hinter dieser Band aber noch viel, viel mehr. Eric Martin, Billy Sheehan, Paul Gilbert und Pat Torpy gehören zu den Musikern, die ihr Handwerk wirklich von der Pike auf gelernt haben. Und gerade live hatten sich Mr. Big einen hervorragenden Ruf erspielt. Da ging es nie um große Effekte oder riesige Showtreppen, sondern mehr darum, gemeinsam als Band ein unvergessliches Konzerterlebnis für die Fans zu schaffen. Wie jetzt auch hier in der Billy Billmeier Show auf Star FM Maximum Rock. Ladies and Gentlemen, Bühne frei für Mr. Big und Green Tinted 60s Mind.

sind sie, die Meilensteine der Rockgeschichte. Nur hier auf Star FM Maximum Rock. Judas Priest, Turbo Lover. Für mich auch ein klassischer Jahrtausendsong. Den wird man mit Sicherheit in 1000 Jahren auch noch hören hier auf unserem Planeten. Schönen Sonntagmorgen zusammen, meine lieben Freunde. Schönen Sonntagvormittag. Jetzt machen wir mal ganz kurz Halbzeitpause. Und dann geht's auch sofort weiter mit einer Band, die gezeigt hat, dass Rückschläge manchmal erst der Anfang einer ganz, ganz großen Geschichte sind. Gleich drei Songs am Stück von und mit Def Leppard. Und ich bin mir ziemlich sicher, da ist mindestens einer mit dabei, bei dem ihr auch sofort mitsingen könnt. 100 Pro. Und das könnt ihr auch in Kürze tun. Nach dieser zauberhaften Nummer von Hilda aus ihrem 2010er Album All American Nightmare. What you gonna do? Naja, dranbleiben natürlich. Und die BB-Show genießen.

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4: Im Studio Christian Horschmann. In Berlin läuft das 32. lesbisch-schwule Stadtfest, Europas größtes queeres Event. Im Regenbogenkiez rund um den Neulendorfplatz feiern zehntausende Gäste gemeinsam. Zur Eröffnung hielt der frühere regierende Bürgermeister Klaus Wowereit als Schirmherr eine Rede. Auf 6 Bühnen treten Musiker und Künstler auf, dazu gibt es politische Talkrunden. Das Fest steht für sexuelle Vielfalt, gleiche Rechte und ein klares Zeichen gegen Diskriminierung und Hass. Nach dem Rücktritt von Jens Spahn wegen der Leihmutterschaft für seinen Sohn sucht die Union einen neuen Fraktionschef. Bundeskanzler Merz will die Personalie möglichst zügig klären, am besten noch in diesem Monat. Denn vor den 3 wichtigen Landtagswahlen im Herbst soll es keine langwierigen Personaldebatten geben. Diana Kramer berichtet.
5: Ende Juli geht der Bundeskanzler in den Urlaub und bis dahin will er eine Entscheidung, heißt es. Am häufigsten wird aktuell Kanzleramtschef Thorsten Frey als möglicher Nachfolger von Jens Spahn genannt. Er war Merz Stellvertreter, als der noch die Fraktion leitete, kennt sich also mit dem Job bestens aus. Auch CDU-Generalsekretär Carsten Linnemann oder Innenminister Alexander Dobrindt könnten mögliche Kandidaten sein. Am Montag tagt das CDU-Präsidium. Ob Merz dann schon einen konkreten Vorschlag präsentieren kann, bleibt abzuwarten.
4: Soweit das Neueste aus dem StarFM News Center.
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4: England hat den 3. Platz geholt. Die Engländer haben Frankreich mit 6:4 besiegt. Heute Abend steigt dann das große Finale. Europameister Spanien trifft auf Weltmeister Argentinien. Anpfiff ist um 21 Uhr unserer Zeit. In der Halbzeitpause soll es ein Musikspektakel geben. Erwartet werden unter anderem Shakira, Justin Bieber und die K-Pop-Band BTS.
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8: Und damit zurück auf die Plätze, meine lieben Freunde der gepflegten Crazy Shows. Die Halbzeitpause ist vorbei.
9: Ja!
8: Seid ihr gut drauf? Das freut mich. I love it. Schön, dass ihr mit dabei seid. Und schön, dass wir auch diesen Sonntag wieder gemeinsam verbringen und zusammenhalten. Ja, es ist so schön, in Rock We Trust. Gleiches gilt auch für Def Leppard. Als nämlich Schlagzeuger Rick Allen nach einem Autounfall seinen linken Arm verloren hatte, hätten die meisten Bands ja wahrscheinlich gesagt, nö, das war's jetzt aus und vorbei. Aber nicht Rick Allen und auch nicht seine Band Def Leppard. Rick hat sich ein komplett neues Schlagzeug konstruieren lassen, hat darauf monatelang trainiert und ist tatsächlich wieder auf die Bühne zurückgekommen. Ich habe Gänsehaut. Was für starker Wille und was für Zusammenhalt. Wow. Der flappert jetzt 3-mal. Photograph. Fooling und too late for love.

0: 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Star FM Maximum Rock hier mit der Billy Billmeyer Show. Jeden Sonntag zwischen 8 und 12 mit den Meilensteinen der Rockgeschichte und mit diesem Song von Def Leppard zum Beispiel, Photograph. Und immer wenn ich dieses Photograph höre, denke ich an die 70er Werbung. Vielleicht kennt ihr die. Ritsch, Ratsch, Klick, fertig ist das Mondgesicht.
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0: Also nicht in die Kamera jetzt, ja. Eher in den Rockkalender. Freunde, als die Eagles 1971 gegründet wurden, hat dieser Jubilar hier entscheidend dabei mitgeholfen, diesen typischen geilen Stil der Band zu entwickeln. Er kam ja ursprünglich aus der Country- und Bluegrass-Szene und brachte genau diese Einflüsse mit rein in die Songs der Adler, die sie dann später auch berühmt gemacht hat. 1975, also 4 Jahre nach der Gründung, hat er dann die Band verlassen. Der Legende nach soll er seinem Frust über die musikalische Entwicklung sogar mit einem Glas Bierluft gemacht haben. Und genau das landete ausgerechnet auf dem Kopf von Don Henley. Ob die Geschichte nun wahr ist oder genauso passiert ist, darüber wird bis heute diskutiert. Genaueres weiß keiner, aber feststeht, Bernie Leadon gehört zu den Gründungsvätern der Eagles und hat sie entscheidend mitgeprägt. Ja, und dieser Bernie Leadon feiert heute seinen 79. Wir wünschen alles Gute, Bernie. Alte Sauce, ja. Und hier ist dein Ständchen. Die Eagles und Witchy Woman. Lass es schön krachen, Bernie.

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1: Und was für eine, ein Doppelrocker der Extraklasse, der zwei ganz unterschiedliche Seiten einer Band zeigt. Und diese Band heißt, Damn Yankees, Die Yankees waren Anfang der 90er ja so etwas wie eine Rock-Super. Ted Nugent mit dabei, Tommy Shaw von Styx, Jack Blades von Night Ranger und Michael Cartellone. Also vier Musiker, die vorher schon mit ihren eigenen Bands und Projekten Musikgeschichte geschrieben haben. Und plötzlich stehen diese gemeinsam im Studio und schreiben eine neue Geschichte. Ja, so leicht geht das. Und los geht's jetzt erstmal etwas entspannter mit einer traumhaft schönen Schmusenummer mit dem Titel High Enough, oh Gott. Aber keine Sorge, lange bleibt das nicht so schmusig und nicht so soft. Danach drehen die Damn Yankees ihre Regler nochmal ordentlich nach rechts und legen mächtig nach. Also erstmal kurz durchatmen und Kräfte sammeln und dann heißt es für euch anschnallen und trotzdem abheben mit den Damn Yankees und Don't Tread on Me. Oh yeah, feel it and rock it, yeah.

Gleich nehmen wir uns nochmal richtig viel Zeit für einen Song, der für die Band Savatage ein ganz neues Kapitel Bandgeschichte bedeutet hatte. Es war dieser eine Wechsel, der viele Fans damals total überrascht hatte und bis heute für ordentlich Gesprächsstoff gesorgt hat. Warum es einen Wechsel gab und wer neu dazugekommen war, das sage ich euch gleich. Und dazu spiele ich euch auch Hey, Edge of Thorns. Ja, ihr müsst unbedingt mit dabei bleiben. Das ist ein ganz besonderer XXL-Moment, der da auf euch wartet. Nach

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1: Edge of Thorns heißt das Album von Savatage, das im Jahr 1993 einen echten Wendepunkt für die Band bedeutet hatte. Zum ersten Mal stand Zachary Stevens am Mikrofon und trat damit die Nachfolge von John Oliver. Für viele Fans war das damals eine große Überraschung und gleichzeitig der Beginn eines komplett neuen Kapitels. Was den gleichnamigen Titelsong dieses Albums bis heute ganz besonders macht, ist seine Geschichte. Edge of Thorns handelt nämlich von Entscheidungen, von Hoffnung und davon, dass das Leben manchmal auf einem schmalen Grat verläuft. Genau deshalb hat dieser Song über die Jahre nichts von seiner Wirkung verloren. Und jetzt, meine lieben Freunde der gepflegten Crazy Shows, nehmen wir uns jede Menge Zeit dafür. Savatage mit Edge of Thorns komplett, vom ersten bis zum letzten Tönchen. Tutti completi. Zieht's euch rein.

Auch ein Geburtstagskind der vergangenen Woche. Mittwoch hat sie ihren 80. gefeiert. Linda Ronstadt hier auf Star FM Maximum Rock mit It's So Easy. Und gleich nach den Nachrichten zünden wir die letzte Raketenstufe dieser Show. Zum Start in die vierte Stunde gibt's wieder Billys Dreierpack und diesmal mit einer Band, die bis heute untrennbar mit einem der charismatischsten Frontmänner der Rockgeschichte verbunden ist. Mehr verrate ich jetzt an dieser Stelle noch nicht, aber ich verspreche euch, der Endspurt hat es heute richtig in sich. Und vorher gibt's noch einen Song, den Lita Ford und Ozzy Osbourne nach einer gemeinsamen, heftigen, durchzechten Partynacht geschrieben und eingespielt haben. Ja, so kann's auch gehen. Close my eyes forever. Schönen Sonntag zusammen. Baby.

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4: Im Studio Christian Orschmann. In Berlin läuft das 32. lesbisch-schwule Stadtfest, Europas größtes queeres Event. Im Regenbogenkiez rund um den Neulendorfplatz feiern zehntausende Gäste gemeinsam. Zur Eröffnung hielt der frühere regierende Bürgermeister Klaus Wowereit als Schirmherr eine Rede. Auf 6 Bühnen treten Musiker und Künstler auf, dazu gibt es politische Talkrunden. Das Fest steht für sexuelle Vielfalt, gleiche Rechte und ein klares Zeichen gegen Diskriminierung und Hass. Der Autobauer Tesla will die Produktion im Werk Grünheide deutlich ausbauen. Das geht aus einem Geschäftsbericht hervor. Bis zu 7.500 Fahrzeuge pro Woche sollen vom Band rollen und 3.500 neue Jobs entstehen. Im letzten Jahr hat das Werk trotz gesunkener Umsätze einen Gewinn von rund 77 Millionen Euro erzielt. Nach dem Rücktritt von Jens Spahn wegen der Leihmutterschaft für seinen Sohn sucht die Union einen neuen Fraktionschef. Bundeskanzler Merz will die Personalie möglichst zügig klären, am besten noch in diesem Monat. Denn vor den 3 wichtigen Landtagswahlen im Herbst soll es keine langwierigen Personaldebatten geben.
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4: Nach 5,5 Wochen geht heute die XXL-WM in Nordamerika zu Ende mit dem Finale Spanien gegen Argentinien. Das Endspiel wird auch zum Konzertspektakel mit Musik unter anderem von Madonna, Justin Bieber und Shakira. Thomas Bremser berichtet.
5: Es ist die 6. WM für Superstar Lionel Messi und seine letzte. Ganz Argentinien träumt davon, dass er sich mit seinem 2. WM-Titel verabschiedet. Nur ein Gegentor haben die Spanier bisher kassiert. Das Finalstadion bei New York wird am Abend auch zur Show-Arena. Die FIFA hat die Halbzeit laut Medien einfach mal verlängert, damit Superstars wie Madonna, Shakira, BTS, Justin Bieber und Coldplay auftreten können.
4: England hat bei der WM den 3. Platz geholt. Die Engländer haben Frankreich mit 6:4 besiegt. Soweit das Neueste aus dem Star FM News Center.
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6: So, meine lieben Rockfreunde, jetzt drehen wir nochmal völlig auf. Und gerne auch völlig durch. Auch wenn wir jetzt hier in der letzten Stunde der Billy Billmeyer Show angekommen sind, es wird definitiv noch lange nicht runtergefahren. Ganz im Gegenteil. In dieser Stunde noch Godhard Live. Oh ja, yeah. Iron Maiden und Black Sweden in der Abteilung der Nachbarschaftssong der Stunde. Vor den Nachrichten habe ich euch ja einen kleinen Hinweis gegeben. Eine legendäre Band, ein unvergessener Frontmann. Ja, und los geht's hier in Stunde 4 mit Ben Lissy und dem großartigen Phil Lynott. Also Vollgas bis zur Zielflagge. Killer on the Loose, Jailbreak und Chinatown. Come on!

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Und das auch noch weltweit. Star FM Maximum Rock, weltbeste Rockstation mit Thin Lizzy dreimal back to back. Und das an einem Sonntagvormittag. Ja, wo gibt's denn sowas? Natürlich nur hier bei uns. Mit dabei Killer on the Loose, mit dabei Jailbreak und Chinatown. Und gleich wird's nochmal richtig spannend. Vielleicht erinnert ihr euch ja auch noch, genau an dieser Stelle hier vor 2 Wochen habe ich das erste Mal Black Swan gespielt. Und eure Reaktionen darauf waren so stark, dass ich mir gedacht habe, naja, ich mache da gleich mal eine kleine Dreierserie draus. Und heute läuft auch schon Teil 3, gleich das große Black Swan-Finale mit einem der größten Aberklassiker überhaupt. Ich bin gespannt, was ihr dieses Mal zu diesem Song sagt. Vorher Topaz, Train to an Island.

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2: Black Sweden sind in den letzten beiden Wochen bei euch so richtig gut angekommen. Danke an dieser Stelle auch mal für so viele positive Rückmeldungen. Deswegen gibt's jetzt auch diese Black Sweden Serie hier in der Billy Billmeier Show. Ihr seid also schuld, ne? Ich kann nichts für. Und heute gibt's das Finale. Diesmal haben sich Black Sweden einen echten Aberklassiker vorgenommen. Take a Chance. Und auch hier wird nicht nur einfach so nachgespielt. Die Band nimmt diesen Welthit, steckt ihn komplett in eine neue Rockverpackung und zeigt, wie zeitlos richtig gute Songs wirklich sind. Genau das macht ja auch den Reiz dieses Projekts aus. Man erkennt den Klassiker sofort und entdeckt ihn gleichzeitig nochmal völlig neu. Ja, ich liebe das. Also Vorhang auf für den dritten und letzten Teil unserer kleinen Black Sweden-Reihe. Hier sind sie mit Take a Chance.
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0: Alter, wieder like it. Und ich spiele die Nummer auch immer wieder gerne. Gotthard wollte ich schon sagen. Nee, Gotthard gibt's jetzt live. Also ihr müsst mit dabei bleiben. Das waren Iron Maiden mit 2 Minutes to Midnight. Und jetzt, Freunde, lasst uns noch mal schön träumen zusammen.
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0: Wir befinden uns nämlich gerade jetzt irgendwo in der Schweiz. Hallo, Träumen ist angesagt. Vor uns eine riesige Bühne. Die Scheinwerfer gehen auch schon an und tausende Menschen rücken noch ein Stückchen näher zusammen und überall spürt man diese besondere Spannung, diese Magie kurz vor Konzertbeginn. Ja, und da kommen ja auch schon Gotthard auf die Bühne. Seit über 3 Jahrzehnten zählen sie ja zu den erfolgreichsten Rock-Exporten der Schweiz. Insbesondere in der Zeit, als Frontmann Steve Lee am Mikro stand. 2010 ist er ja durch einen tragischen Unfall in der Nähe von Las Vegas viel zu früh ums Leben gekommen. Aber seine Band hat nie aufgegeben. Die Mannen haben weitergemacht für die Musik, für die Fans und sicher auch im Sinne von Steve Lee. Ladies and Gentlemen, jetzt heißt es Bühne frei für Gotthard und System Moon.

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1: Er ist einer der außergewöhnlichsten Musiker der Rockgeschichte. Und das Besondere an ihm ist, er hat nicht nur Musikgeschichte geschrieben, sondern auch Wissenschaft. Man höre und staune. Während er zusammen mit Queen nämlich weltweit alle Stadien gefüllt hatte, hat Brian nie seine Leidenschaft für die Astronomie aufgegeben. Jahrzehnte später hat er dann sogar seine Doktorarbeit geschrieben und ziemlich erfolgreich abgeschlossen. Und so trägt er deshalb auch ganz offiziell den Titel Dr. Brian May. 79 ist er heute geworden. Und er ist auch nicht nur Musiker oder Wissenschaftler, er ist auch Botschafter für Natur- und Tierschutz. Genau deshalb wird Brian May weit über die Rockmusik hinaus so geschätzt. Wir wünschen alles Gute. Happy Birthday, Brian. Rock on. Und hier ist dein Ständchen. Driven.

Freunde, und schon sind sie wieder vorbei. Unsere vier gemeinsamen Stunden der Freude und des Rockes. Ich hoffe, ihr hattet genauso viel Spaß wie ich. Nichts Falsches sagen jetzt, bitte. Es war wieder ein richtig schöner Sonntagvormittag, Sonntagmorgen mit euch hier im Kreise unserer ganz, ganz großen Rockfamilie. Vielen Dank, dass ihr eingeschaltet habt. Solltet ihr irgendwas verpasst haben oder ihr denkt euch so, naja Mensch, du die Geschichte über Live Aid, die Billy da erzählt hat oder den XXL-Song von Joe Bonamassa, das würde ich alles gerne nochmal hören. Ja, das ist alles kein Problem. Die Technik macht's möglich, denn die komplette Billy Billmeyer Show könnt ihr euch nochmal reinziehen, ab morgen wieder und nur auf starfm.de. Und natürlich freue ich mich jetzt schon wieder auf nächsten Sonntag, gleiche Zeit, gleiche Welle, mit neuen Geschichten, neuen Songs und natürlich mit jeder Menge guter Laune und Spaß. Kleiner Tipp noch zum Schluss, wer heute schon den Wecker für morgen stellt, könnte ja sein, darf ihn ruhig mal dezent vorher fragen, ob er auch wirklich klingeln möchte. Ich wünsche euch eine fantastische Woche, passt gut auf euch auf, bleibt gesund, immer schön rockig unterwegs und so schön rockverrückt, wie ihr alle seid. And don't forget, keep on rockin', rollin' and lovin', sagt Billy Billmeyer. Und jetzt gibt's noch ein bisschen Heat und Rise.

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2: Im Studio Christian Orschmann. In Berlin läuft das 32. lesbisch-schwule Stadtfest, Europas größtes queeres Event. Im Regenbogenkiez rund um den Neulendorfplatz feiern zehntausende Gäste gemeinsam. Zur Eröffnung hielt der frühere regierende Bürgermeister Klaus Wowereit als Schirmherr eine Rede. Auf 6 Bühnen treten Musiker und Künstler auf, dazu gibt es politische Talkrunden. Ab morgen tagt das UNESCO-Welterbe-Komitee in Südkorea und entscheidet über neue Einträge auf der Welterbeliste. Deutschland hat dabei gute Chancen. Die Waldsiedlung Zehlendorf in Berlin soll die bestehende Welterbestätte Siedlungen der Berliner Moderne erweitern. Die vor rund 100 Jahren errichtete Bauhaussiedlung wird auch Papageiensiedlung genannt. Auch Frankreich ist dabei mit dem Versuch, die D-Day-Landungsstrände in der Normandie als Welterbe anerkennen zu lassen. Nach dem Rücktritt von Jens Spahn will Bundeskanzler Merz die Spitze der Unionsfraktion schnell neu besetzen. Die Entscheidung soll noch vor seiner Sommerpause fallen. Als aussichtsreichster Kandidat gilt derzeit Kanzleramtschef Thorsten Frey. Zoe Tassovali berichtet.
3: Thorsten Frey gilt als enger Vertrauter von Merz und kennt die Fraktion sehr gut. Auch CDU-Generalsekretär Linnemann und Innenminister Dobrindt gelten als mögliche Nachfolger. Die Union will die Personalfrage schnell klären, damit die Debatte darüber nicht die Sommerpause überschattet oder eben die Landtagswahlen im Herbst. Spahn war nach heftiger Kritik an der Leihmutterschaft seines Kindes in den USA zurückgetreten. In Deutschland ist Leihmutterschaft verboten, auch weil die Union immer dagegen war, allen voran Spahn selbst.
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2: England hat den 3. Platz geholt. Die Engländer haben Frankreich mit 6:4 besiegt. Heute Abend steigt dann das große Finale. Europameister Spanien trifft auf Weltmeister Argentinien. Anpfiff ist um 21 Uhr unserer Zeit. Soweit das Neueste aus dem Star FM News Center.

Blasen den Staub von den Boxen. Return to Dust. Die perfekte Mischung aus Grunge, Hard Rock, Alternative und 90s. Und die Drums entstaubt kein geringerer als der Sohn von Slash. Hier ist Bored von Return to Dust. Neu auf der

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10: Im Studio Christian Orschmann. Der Autobauer Tesla will die Produktion in seinem Werk in Grünheide deutlich hochfahren. Der Elektroautobauer prognostiziert für dieses Jahr eine stark steigende Produktionsmenge. Christian Haffmann berichtet.
11: Das Ziel: bis zu 7.500 Fahrzeuge pro Woche sollen vom Band rollen. Dafür sollen 3.500 neue Arbeitsplätze entstehen. Tesla will die komplette Wertschöpfungskette von der Batteriezelle bis zum fertigen Auto bündeln. Das sei so einzigartig in Europa. Im letzten Jahr machte Tesla trotz schwierigen Marktumfelds einen Gewinn von 77 Millionen Euro. Über die neuen staatlichen Kaufprämien für Elektroautos sind inzwischen mehr als 50 Millionen Euro ausgezahlt worden. Am stärksten nachgefragt waren zunächst

0: Modelle von Tesla.
1: Nach dem Rücktritt von Unionsfraktionschef Jens Spahn schließt Kanzler Merz einen Kabinettsumbau nicht aus. Im ZDF-Sommerinterview sagte er, Spahns Abgang könnte eine Gelegenheit sein, die Aufstellung der Bundesregierung zu überdenken. Als möglicher Nachfolger an der Fraktionsspitze werden Kanzleramtschef Thorsten Frey und CDU-Generalsekretär Carsten Linnemann gehandelt. Im Handwerk steigen die Ausbildungszahlen und das gegen den Trend. Handwerkspräsident Dittrich spricht von einem Lichtblick. Zwischen Januar und Juni sind bereits knapp 67.800 neue Ausbildungsverträge eingetragen worden, rund 5% mehr als im Vorjahreszeitraum. Es ist das vierte Jahr in Folge mit steigenden Zahlen.
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1: Das WM-Finale zwischen Argentinien und Spanien steigt heute Abend um 21 Uhr. Die Halbzeitpause wird deutlich länger als 15 Minuten dauern, mit Auftritten von Shakira, Madonna und weiteren Superstars. Den Pokal überreicht US-Präsident Trump. Im Spiel um Platz 3 hat England gegen Frankreich mit 6:4 gewonnen. Soweit das Neueste aus dem Star FM News Center.
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3: Und da bin ich wieder. Eine Woche ist vergangen seit den letzten Rockcharts hier bei Star FM, seit den letzten Rock Top 30. Aber es geht direkt weiter hier im Programm. Und vorerst muss ich dir sagen, welche Songs es diese Woche leider nicht mehr geschafft haben. Das sind Nickelback, Bones for the Crows.
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3: Hat mich ehrlich gesagt ein bisschen überrascht, aber die Rock Top 30 sind auch immer für Überraschungen da. Dann außerdem nicht mehr mit dabei James and the Cold Gun mit Split Seconds. Und ich habe es auch leider schon geahnt, Killstrings nicht mehr mit dabei mit Goodbye. Zu diesen drei Songs sagen wir jetzt auch Goodbye. Und es geht los mit den Plätzen 30 und 29 in dieser Woche hier in den Star FM Rock Top 30. Und da geht's einige Platzierungen in den Keller. Minus 6 Plätze für die Punkrocker von Zebrahead. Ihre Single A Perfect Life is Such a Bore von der neuen EP Zero, die am 12. August erscheint, fällt von der 24 auf Platz 30. Und auch Lansdowne sind leider ein bisschen ausgebrannt mit Burn It Down vom aktuellen Album Wish You Well. Es geht von der 20 auf die 29, macht auch hier minus 9 Plätze in den Charts. Also, gib nochmal alles in der kommenden Woche mittels deiner Stimme in der StarFM Rock App und auf StarFM.de für unsere Rock Top 30. Hier ist dein Platz 30, Zebrahead. Und A Perfect Life is Such a Bore.

0: eigentlich ziemlich guter Alternative Metal aus Atlanta, aber trotzdem gibt's komischerweise nur Platz 28 und damit 6 schlechtere Plätze in den Charts in dieser Woche. Das waren Seven Dust mit Unbreakable.
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0: Und von Unbreakable direkt rüber zu Breaking Benjamin. Die klären sich heute den Titel Loser of the Week, aber mit Abstand. Es geht in dieser Woche einfach 17 Plätze nach unten, von Platz 9 auf die 26 mit ihrer Single Something Wicked vom neuen Album, das eventuell noch dieses Jahr spätestens im ersten Quartal 2027 kommt. Nur heute, da kommt der Track wirklich nicht voran, deswegen bitte fleißig weiter abstimmen in der StarFM Rock App. Gern auch für eine ziemlich junge Emo-Pop-Rock-Band aus Chemnitz, die noch die Hütte voll bekommen wollen, am 28. August bei ihrer Headline-Show im Leipziger TV-Club. Das sind Janice, die aber auch in dieser Woche einiges an Platzierungen einstecken müssen. Ihre neue Single Deep Six tauscht die 13 mit der 25 und gibt's hier gleich für dich. Nach Platz 27 Brian Fallon und The Painkillers mit Better Before und auf der 26 Breaking Benjamin mit Something Wicked.

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1: Hallo, wir sind Juli und Matze von der Band Janice und wir kommen aus Chemnitz.
2: Hallo.
1: Der Song heißt Deep Six und ist gerade frisch rausgekommen.
2: Und weil es unser neuester Song ist, ist es natürlich unser bester Song.

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Aylan Quinns hohe Stimme katapultiert ihn nicht auf die oberen Positionen in den Rock Top 30. Das war er mit seiner Band Sleeping With Sirens und House of Matches. In dieser Woche nachgelassen. Es geht von der 15 auf die 24. Und es kann gern noch ein bisschen nach vorn gehen für die Jungs von Never Tell aus Florida. Letzte Woche Freitag habe ich dir ihre neue Single Other Side vorgestellt. Ein bisschen Grunge, ein bisschen Hip-Hop und ein paar Elektro-Einflüsse. Es gibt Beatboxing, es gibt Alltagsgeräusche wie Plastikflaschen und Reißverschlüsse. Aber diese wilde Mischung scheint dich noch nicht ganz überzeugt zu haben. Other Side in dieser Woche die schlechteste Neuvorstellung und es geht in Woche 1 gerade mal auf Platz 23. Auf der 22 heute deine Cousine, die auch mächtig einstecken muss mit Dosenbier und Schiffe schauen. Für Ina geht's in den Charts 14 Plätze nach unten in dieser Woche. Trotzdem gleich für dich eine Runde Dosenbier und Schiffe schauen nach Never Tell und Other Side.

0: Die guten Zeiten können langsam vorbei sein. Let the Good Times Roll von Electric Callboy zusammen mit The Offspring heute auf Platz 21 in den StarFM Rock Top 30. Damit geht's auch hier. 2 Plätze nach unten.
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0: 21, 22, 23 und dein Puls geht jetzt auch mächtig nach unten. Der neue Queens of the Stone Age Song Easy Street, der ja am Mittwoch erschienen ist, ist nämlich keine Haut-drauf-Nummer, sondern wirklich sehr, sehr ruhig, sehr akustisch. Die erste Single seit 2023 entstand zusammen mit Country-Sängerin Nikki Lane. Und das Highlight ist eigentlich echt das Musikvideo, in dem Josh Omi in Zeitlupe blutverschmiert von Clowns und Ponys verfolgt wird. Sieht auf jeden Fall ziemlich cool aus. Ob's auch cool klingt, das musst du jetzt entscheiden. Easy Street kommt als sehr ruhige Nummer in die Rock Top 30 und ich bin echt gespannt, ob der Song wirklich eine Chance hat im Voting. Hier sind für dich ganz neu Queens of the Stone Age.
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0: Ich hab's dir gesagt, ruhige Nummer. Und deine erste Neuvorstellung in dieser Woche hier in den Star FM Rock Top 30, das waren ganz neu die Queens of the Stone Age und Easy Street. Und ich bin wirklich sehr gespannt, ob auch entspanntere Songs eine Chance haben, von dir in die Rock Top 30 gevotet zu werden.
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0: Und sag mal, was ist heute eigentlich los hier in den Rock Top 30? Bisher irgendwie nur Bands, die in dieser Woche viele Stimmen verloren haben. Und da reihen sich auch leider Fury and the Slaughterhouse aus Hannover ein. Ihr neues Album Changes ist ja seit ein paar Tagen draußen.

0: Ja, mal kurz reingehört ins neue Album Changes, aber trotzdem gibt's heute in den Charts minus 8 Plätze für Fury and the Slaughterhouse für ihre Single Fix This Crack, zu der Kai und Christoph sagen...
1: Und worum geht's bei Fix This Crack? Ganz einfach, man kann sich mit Geld eine Menge kaufen und vielleicht das Leben auch ein bisschen angenehmer machen. Aber das, worum es wirklich geht im Leben, nämlich Liebe und Glück, kannst du leider nicht kaufen.
0: Ja, solch wahre Worte. Fix This Crack von Fury jetzt für dich auf Platz 20 und direkt danach Greta Van Fleet mit Playo Games heute auf der 19.

dass diese Scheibe die Essenz der letzten 20 Bandjahre ist, sowohl thematisch als auch musikalisch, auch wenn es wieder ein bisschen härter zur Sache gehen soll. Jetzt für dich auf Platz 17 mit ihrer neuen Single R.I.P. zusammen mit Skylar Grey und direkt danach Die Hosen auf der 16 mit Die Show muss weitergehen.

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2: Im Studio Christian Horschmann. Der Autobauer Tesla will die Produktion in seinem Werk in Grünheide deutlich hochfahren. Der Elektroautobauer prognostiziert für dieses Jahr eine stark steigende Produktionsmenge. Christian Haffmann berichtet.
3: Das Ziel: bis zu 7.500 Fahrzeuge pro Woche sollen vom Band rollen. Dafür sollen 3.500 neue Arbeitsplätze entstehen. Tesla will die komplette Wertschöpfungskette von der Batteriezelle bis zum fertigen Auto bündeln. Das sei so einzigartig in Europa. Im letzten Jahr machte Tesla trotz schwierigen Marktumfelds einen Gewinn von 77 Millionen Euro. Über die neuen staatlichen Kaufprämien für Elektroautos sind inzwischen mehr als 50 Millionen Euro ausgezahlt worden. Am stärksten nachgefragt waren zunächst Modelle von Tesla.
2: Nach dem Rücktritt von Unionsfraktionschef Jens Spahn könnte es weitere Veränderungen in der Bundesregierung geben. Spahn hatte bekannt gegeben, dass er und sein Ehemann mit Hilfe einer Leihmutter in den USA ein Kind zur Welt gebracht haben. In Deutschland ist dies verboten. Spahns Entscheidung hat Empörung ausgelöst. Damit hat Kanzler Merz nicht gerechnet, sagte er im ZDF-Sommerinterview.
4: Zumindest nicht in diesem Umfang. Aber es hatte wahrscheinlich auch was mit seiner Person zu tun und auch mit der Kommunikation. Und da hat es dann ziemlich viel Empörung gegeben.
2: Wer Spahns Nachfolger wird, soll noch in diesem Monat entschieden werden. Das Sommerinterview wird heute Abend im ZDF ausgestrahlt. Soweit das Neueste aus dem Star-FM News Center.
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2: Das WM-Finale zwischen Argentinien und Spanien steigt heute Abend um 21 Uhr. Die Halbzeitpause wird deutlich länger als 15 Minuten dauern, mit Auftritten von Shakira, Madonna und weiteren Superstars. Den Pokal überreicht US-Präsident Trump.
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0: Gutes Mittelfeld in den Charts hier bei Star FM Maximum Rock. Trotzdem geht's 4 Plätze nach unten in dieser Woche für die Bad Wolves mit ihrer neuen Sängerin Sarah Skinner. Das war die neue Single Painted Red.
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0: Und an die knüpfe ich gleich mal musikalisch an, und zwar mit deinem Platz 14. Der geht in dieser Woche an Eva Under Fire und Willingness vom brandneuen Album Willingness. Und der Titeltrack, der entstand zusammen mit Maria Brink von In This Moment. Also wirklich Ladies Power pur. Und das kommt auch bei dir gut an. Du hast den Song in Woche 1 auf Platz 14 gesetzt und damit auf eine Platzierung hinter Itchy. Die feiern in diesem Jahr 25 Jahre ihrer Karriere, veröffentlichen am 16. Oktober ihr neues Album Happy Little Accidents. Und Bleeding Heads in Heart Attacks, Single Nummer 2, gibt's dir gleich für dich auf Platz 13 nach Eva Under Fire und Willingness.

0: Und wieder 5 Plätze nach vorn in den Charts. Evanescence und Who Will You Follow auf Platz 11 in den StarFM Rock Top 30.
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0: Ja, und auf die 12 geht die neue Nickelback-Nummer Rattle the Cage mit John 5 an der Gitarre. Neues Nickelback-Album wurde ja diese Woche ganz frisch angekündigt. Das wird heißen Everything Under the Sun, erscheint am 30. Oktober und soll musikalisch eines der härteren Nickelback-Alben werden. Wir schicken, nachdem heute Bones for the Crows aus den Rock Top 30 geflogen ist, gleich mal die neue Single Rattle the Cage als Neuvorstellung ins Rennen. Viel Spaß, hier sind Nickelback für dich.

0: Nickelback und Rattle the Cage. Und da wird's hoffentlich auch ordentlich im Käfig rappeln. Der Song kommt ins Rennen um die StarFM Rock Top 30. Deswegen jetzt super gern abstimmen in der StarFM Rock App und auf starfm.de.
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0: Jetzt die Plätze 10 und 9 für dich in den Charts. Und da battlen sich Nothing But Thieves aus den UK mit Five Finger Death Punch aus Las Vegas um die bessere Position. Neues Nothing But Thieves Album Stray Dogs gibt's dann ab dem 25. September. Das neue Five Finger Death Punch Album Legacy, das kommt schon am 31. Juli. Auf die 9 geht's heute für Five Finger Death Punch und Eye of the Storm. Und Platz 10 jetzt für dich mit Evolution von Nothing But Thieves.

0: zu den Sternen greifen die Stones in dieser Woche zwar nicht, aber hey, das neue Album Foreign Tongues von den Stones kam in dieser Woche als unser Album der Woche echt sehr, sehr gut an, oder Patrick?
1: Ich wollte jetzt auch noch kurz was zum neuen Stones-Album sagen. Was ist das denn für eine geile Nummer? Also ich dachte mir nach Hackney Diamonds schon, geiles letztes Album von den Stones, aber was ich bis jetzt bei euch gehört habe, das toppt das Ganze ja nochmal extrem. Und wahrscheinlich ist das auch noch nicht das letzte Album von den Stones. Die werden einfach immer besser, umso älter sie werden. In diesem Sinne, auf die nächsten 60 Jahre und 25 Alben. Ich warte jetzt hier weiterhin auf meine Lieferung der Vinyl-Ausgabe des Albums. Viel Spaß noch. Servus.
0: Nice, danke dir, Patrick. Ja, schauen wir mal, was die Stones dann in den nächsten 20 Jahren noch so machen. Heute gibt's jedenfalls Platz 8 in den Star FM Rock Top 30 für ihre Single In The Stars vom neuen Album Foreign Tongues.
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0: So, und ich komme jetzt mal zu dem Song, der in dieser Woche die allermeisten Stimmen dazu gewonnen hat und sich von Platz 25 auf die 7 hangeln konnte. Farin Urlaub, der sollte jetzt wirklich über beide Ohren grinsen, dass seine Single Happy To Be Deutsch kometenmäßig aufgestiegen ist hier in den Star FM Rock Top 30. Sein neues Soloalbum Ein Lächeln im Gesicht erscheint ja am 4. September und das Lächeln im Gesicht ist auf jeden Fall heute garantiert bei ihm. Happy To Be Deutsch von Farin Urlaub gleich für dich und direkt danach abgehen zu The Pretty Reckless, When I Wake Up auf Platz 6 und den Foo Fighters mit Caught in the Echo heute auf der 5.

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6: Im Studio Christian Orschmann. Tesla will sein Werk in Grünheide massiv ausbauen und dabei 3.500 neue Arbeitsplätze schaffen. Christian Hafmann berichtet.
7: Der US-Elektroautobauer plant, seine Produktion in Grünheide auf bis zu 7.500 Fahrzeuge pro Woche auszubauen. Künftig soll dort die gesamte Wertschöpfungskette von der Batteriezelle bis zum fertigen Auto gebündelt werden, laut Tesla einzigartig in Europa. Trotz des schwierigen Marktumfelds erzielte das Unternehmen im vergangenen Jahr einen Gewinn von 77 Millionen Euro. Bundesweit wurden über die neuen staatlichen Kaufprämien für Elektroautos inzwischen mehr als 50 Millionen Euro ausgezahlt.
6: Besonders gefragt waren dabei auch die Modelle von Tesla. Nach dem Rücktritt von Jens Spahn will Bundeskanzler Merz die Spitze der Unionsfraktion schnell neu besetzen. Die Entscheidung soll noch vor seiner Sommerpause fallen. Als aussichtsreichster Kandidat gilt derzeit Kanzleramtschef Thorsten Frey. Zoe Tassovali berichtet.
8: Thorsten Frey gilt als enger Vertrauter von Merz und kennt die Fraktion sehr gut. Auch CDU-Generalsekretär Linnemann und Innenminister Dobrindt gelten als mögliche Nachfolger. Die Union will die Personalfrage schnell klären, damit die Debatte darüber nicht die Sommerpause überschattet oder eben die Landtagswahlen im Herbst. Spahn war nach heftiger Kritik an der Leihmutterschaft seines Kindes in den USA zurückgetreten. In Deutschland ist Leihmutterschaft verboten, auch weil die Union immer dagegen war, allen voran Spahn selbst.
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6: Das WM-Finale zwischen Argentinien und Spanien steigt heute Abend um 21 Uhr. Die Halbzeitpause wird deutlich länger als 15 Minuten dauern, mit Auftritten von Shakira, Madonna und weiteren Superstars. Den Pokal überreicht US-Präsident Trump. Im Spiel um Platz 3 hat England gegen Frankreich mit 6:4 gewonnen. Soweit das Neueste aus dem Star FM News Center.
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0: Nice. Es geht 8 Plätze nach vorn für Social Distortion und Born to Kill vom gleichnamigen neuen Album Born to Kill. Das war dein Platz 4 in den Star FM Rock Top 30.
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0: Und bevor die Reise zu den Plätzen 3 bis 1 geht, machen wir nochmal so einen kleinen Abstecher nach Finnland. Da kommen Moonshot her und die veröffentlichen am 18. September ihr neues und drittes Album Thunderlust. Über das hat Jussi mit uns im Staff im Interview schon mal so ein bisschen gesprochen.
2: I would go to kind of rock-oriented hardcore bands and alt-rock bands from like late 90s, early 2000.
3: Ich würde sagen, dass ich mich an Rock orientiert habe, an Hardcore-Bands und Alternative aus den späten 90ern und frühen 2000ern. Das ist der Sound, mit dem ich aufgewachsen bin und zu dem ich immer wieder zurückkehre, wenn ich Musik produziere. Da gibt's kein Gut oder Schlecht. Ich mag zum Beispiel den Druck der ersten beiden Alben von Rage Against the Machine. Die sind ziemlich nah an dem, was mich geprägt hat und immer noch in meinem Herzen. Oder auch Bands wie Muse. Manche Sachen sind ebenfalls großartig, wie Refused oder Biffy Clyro. Ich denke, so der Indie-Hardcore-Rock-Sound, sagen wir, aus Schweden, USA und UK, das ist genau mein Ding.
2: Hardcore-Rock-Sound from like, let's say, from Sweden or the States or Britain. That's my cup of tea and I can't get rid of that, so.
0: Ah, das klingt gut. Da kann man sich sehr aufs neue Album Thunderlust freuen und mit dem geht's auch direkt mal schön auf Tour. Star FM präsentiert die Shows am 22. Oktober in Leipzig, am 23. Oktober in Berlin, am 12. November in Bochum und am 19. November in Düsseldorf. Und für dich gibt's jetzt als dritte und letzte Neuvorstellung in dieser Woche Moonshot, ganz neu mit ihrer Single False Heroes.
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0: Eine dritte und letzte Neuvorstellung im Rennen um unsere Stars im Rock Top 30. Das waren die Finnen Moonshot mit False Heroes vom neuen Album Thunderlust, das dann im September erscheint. Und du kannst jetzt schon gerne alles geben in der Stars im Rock App und abstimmen für den Song, damit er sich in der kommenden Woche eine richtig gute Platzierung hier in den Charts sichert.
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0: Und eine mehr als gute Platzierung gibt es auch für Green Day. Ganz neu ihre Single I'm Never Gonna Rip vorgestellt. Schon geht's auf Platz 3 in den StarFM Rock Top 30. Die neue Single ist im neuen Coming-of-Age-Film Nimrod zu hören, der hier in Deutschland in ausgewählten Kinos am 11. und 14. August laufen wird. 22 von insgesamt 30 Songs aus dem Soundtrack kommen von Green Day und einer hat's dir da besonders angetan. Jetzt für dich auf Platz 3 in den Charts, ganz neu mit dabei, Green Day und I'm Never Gonna Rip. What?

0: Von Platz 1 auf die 2. Muse können die Pole Position in den Charts leider nicht halten. Cryogen vom neuen Album The Wow Single ist nicht mehr dein Platz 1 hier in den Charts.
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0: Denn da kommt nämlich eine andere Band ins Spiel, die im Herbst auf großer Rise of the Roach Tour ist, zusammen mit Landmarks und Sleep Fury. Wir präsentieren das Konzert von Papa Roach in Berlin am 18. November und ich präsentiere dir jetzt deinen Platz 1 hier in den Star FM Rock Top 30. Denn er geht, nachdem es ja die letzten Wochen nur für Platz 2 oder die 3 gereicht hat, endlich mal an Papa Roach und Ten Humankind und See You in Hell aus der Netflix-Serie Devil May Cry. Kein Song hat mehr Stimmen bekommen in dieser Woche. Kein Song ist beliebter bei unseren Maximum Rockern. Deswegen Glückwunsch an Papa Roach. Danke an dich fürs Abstimmen in unserer Star FM Rock App. Und jetzt mal schön laut. Hier ist See You in Hell von Papa Roach zusammen mit Ten Humankind.

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6: Im Studio Christian Horschmann. Der Autobauer Tesla will die Produktion in seinem Werk in Grünheide deutlich hochfahren. Der Elektroautobauer prognostiziert für dieses Jahr eine stark steigende Produktionsmenge. Christian Haffmann berichtet.

0: Das Ziel: bis zu 7.500 Fahrzeuge pro Woche sollen vom Band rollen. Dafür sollen 3.500 neue Arbeitsplätze entstehen. Tesla will die komplette Wertschöpfungskette von der Batteriezelle bis zum fertigen Auto bündeln. Das sei so einzigartig in Europa. Im letzten Jahr machte Tesla trotz schwierigen Marktumfelds einen Gewinn von 77 Millionen Euro. Über die neuen staatlichen Kaufprämien für Elektroautos sind inzwischen mehr als 50 Millionen Euro ausgezahlt worden. Am stärksten nachgefragt waren zunächst Modelle von Tesla.
1: Nach dem Rücktritt von Unionsfraktionschef Jens Spahn könnte es weitere Veränderungen in der Bundesregierung geben. Spahn hatte bekannt gegeben, dass er und sein Ehemann mit Hilfe einer Leihmutter in den USA ein Kind zur Welt gebracht haben. In Deutschland ist dies verboten. Spahns Entscheidung hat Empörung ausgelöst. Damit hat Kanzler Merz nicht gerechnet, sagte er im ZDF-Sommerinterview.
2: Zumindest nicht in diesem Umfang. Aber es hatte wahrscheinlich auch was mit seiner Person zu tun und auch mit der Kommunikation. Und da hat es dann ziemlich viel Empörung gegeben.
1: Wer Spahns Nachfolger wird, soll noch in diesem Monat entschieden werden. Das Sommerinterview wird heute Abend im ZDF ausgestrahlt.
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1: Das WM-Finale zwischen Argentinien und Spanien steigt heute Abend um 21 Uhr. Die Halbzeitpause wird deutlich länger als 15 Minuten dauern, mit Auftritten von Shakira, Madonna und weiteren Superstars. Den Pokal überreicht US-Präsident Trump. Im Spiel um Platz 3 hat England gegen Frankreich mit 6:4 gewonnen. Soweit das Neueste aus dem Star FM News Center.

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7: Im Studio Christian Orschmann. Tesla will sein Werk in Grünheide massiv ausbauen und dabei 3.500 neue Arbeitsplätze schaffen. Christian Hafmann berichtet.
8: Der US-Elektroautobauer plant, seine Produktion in Grünheide auf bis zu 7.500 Fahrzeuge pro Woche auszubauen. Künftig soll dort die gesamte Wertschöpfungskette von der Batteriezelle bis zum fertigen Auto gebündelt werden, laut Tesla einzigartig in Europa. Trotz des schwierigen Marktumfelds erzielte das Unternehmen im vergangenen Jahr einen Gewinn von 77 Millionen Euro. Bundesweit wurden über die neuen staatlichen Kaufprämien für Elektroautos inzwischen mehr als 50 Millionen Euro ausgezahlt.
7: Besonders gefragt waren dabei auch die Modelle von Tesla. Nach dem Rücktritt von Jens Spahn will Bundeskanzler Merz die Spitze der Unionsfraktion schnell neu besetzen. Die Entscheidung soll noch vor seiner Sommerpause fallen. Als aussichtsreichster Kandidat gilt derzeit Kanzleramtschef Thorsten Frey. Zoe Tassovali berichtet.
9: Thorsten Frey gilt als enger Vertrauter von Merz und kennt die Fraktion sehr gut. Auch CDU-Generalsekretär Linnemann und Innenminister Dobrindt gelten als mögliche Nachfolger. Die Union will die Personalfrage schnell klären.

0: damit die Debatte darüber nicht die Sommerpause überschattet oder eben die Landtagswahlen im Herbst.
1: Soweit das Neueste aus dem Star FM News Center.
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1: Das WM-Finale zwischen Argentinien und Spanien steigt heute Abend um 21 Uhr. Die Halbzeitpause wird deutlich länger als 15 Minuten dauern, mit Auftritten von Shakira, Madonna und weiteren Superstars. Den Pokal überreicht US-Präsident Trump. Im Spiel um Platz 3 hat England gegen Frankreich mit 6:4 gewonnen.
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4: Im Studio Christian Orschmann. Tesla will sein Werk in Grünheide massiv ausbauen und dabei 3.500 neue Arbeitsplätze schaffen. Christian Hafmann berichtet.
5: Der US-Elektroautobauer plant, seine Produktion in Grünheide auf bis zu 7.500 Fahrzeuge pro Woche auszubauen. Künftig soll dort die gesamte Wertschöpfungskette von der Batteriezelle bis zum fertigen Auto gebündelt werden. Laut Tesla einzigartig in Europa. Trotz des schwierigen Marktumfelds erzielte das Unternehmen im vergangenen Jahr einen Gewinn von 77 Millionen Euro. Bundesweit wurden über die neuen staatlichen Kaufprämien für Elektroautos inzwischen mehr als 50 Millionen Euro ausgezahlt.
4: Besonders gefragt waren dabei auch die Modelle von Tesla. Nach dem Rücktritt von Jens Spahn will Bundeskanzler Merz die Spitze der Unionsfraktion schnell neu besetzen. Die Entscheidung soll noch vor seiner Sommerpause fallen. Als aussichtsreichster Kandidat gilt derzeit Kanzleramtschef Thorsten Frey. Zoe Tassovali berichtet.
6: Thorsten Frey gilt als enger Vertrauter von Merz und kennt die Fraktion sehr gut. Auch CDU-Generalsekretär Linnemann und Innenminister Dobrindt gelten als mögliche Nachfolger. Die Union will die Personalfrage schnell klären, damit die Debatte darüber nicht die Sommerpause überschattet oder eben die Landtagswahlen im Herbst.
4: Soweit das Neueste aus dem Star FM News Center.
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0: Halbfinale zwischen Argentinien und Spanien steigt heute Abend um 21 Uhr. Die Halbzeitpause wird deutlich länger als 15 Minuten dauern, mit Auftritten von Shakira, Madonna und weiteren Superstars. Den Pokal überreicht US-Präsident Trump. Im Spiel um Platz 3 hat England gegen Frankreich mit 6:4 gewonnen.
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5: Im Studio Christian Orschmann. Tesla will sein Werk in Grünheide massiv ausbauen und dabei 3.500 neue Arbeitsplätze schaffen. Christian Hafmann berichtet.
6: Der US-Elektroautobauer plant, seine Produktion in Grünheide auf bis zu 7.500 Fahrzeuge pro Woche auszubauen. Künftig soll dort die gesamte Wertschöpfungskette von der Batteriezelle bis zum fertigen Auto gebündelt werden, laut Tesla einzigartig in Europa. Trotz des schwierigen Marktumfelds erzielte das Unternehmen im vergangenen Jahr einen Gewinn von 77 Millionen Euro. Bundesweit wurden über die neuen staatlichen Kaufprämien für Elektroautos inzwischen mehr als 50 Millionen Euro ausgezahlt.
5: Besonders gefragt waren dabei auch die Modelle von Tesla. Nach dem Rücktritt von Jens Spahn will Bundeskanzler Merz die Spitze der Unionsfraktion schnell neu besetzen. Die Entscheidung soll noch vor seiner Sommerpause fallen. Als aussichtsreichster Kandidat gilt derzeit Kanzleramtschef Thorsten Frey. Zoe Tassovali berichtet.
7: Thorsten Frey gilt als enger Vertrauter von Merz und kennt die Fraktion sehr gut. Auch CDU-Generalsekretär Linnemann und Innenminister Dobrindt gelten als mögliche Nachfolger. Die Union will die Personalfrage schnell klären, damit die Debatte darüber nicht die Sommerpause überschattet oder eben die Landtagswahlen im Herbst.
5: Soweit das Neueste aus dem Star-FM News Center.
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5: Das WM-Finale zwischen Argentinien und Spanien steigt heute Abend um 21 Uhr. Die Halbzeitpause wird deutlich länger als 15 Minuten dauern, mit Auftritten von Shakira, Madonna und weiteren Superstars. Den Pokal überreicht US-Präsident Trump. Im Spiel um Platz 3 hat England gegen Frankreich mit 6:4 gewonnen.
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Ryan Fallon and the Painkillers mit Not Bad for New Jersey.

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